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1: Jetzt KI. Momentan in Augsburg, Inningen 12 Grad und trocken, Kissing 10 Grad, dazu Wiggensbach 9 Grad und trüb. Zwischen Donau und Alpen ist die Nacht meist klar, örtlich hält sich Nebel. Heute gibt es nach dessen Auflösung viel Sonne bei Temperaturen zwischen 5 und 22 Grad. In der kommenden Nacht ist es überwiegend trocken und locker bewölkt, morgen ist es zunächst freundlich, am Nachmittag sind örtlich Schauer möglich. Am Montag zeigt sich das Wetter wieder häufiger sonnig, am Dienstag erneut sonnig und warm bei Werten zwischen 9 und 24 Grad.
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1: Jetzt KI. Bei uns immer die wichtigsten Verkehrsmeldungen zuerst. A7 Füssen-Reute Richtung Ulm. Zwischen Dreieck Hittestetten und Nersingen. Nachtbaustelle. Linker Fahrstreifen gesperrt bis zum 12. September 2026 um 6 Uhr. Gute Fahrt.
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0: 3 Uhr. 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
1: Jetzt KI.
2: Derzeit in Augsburg Hochzoll bedeckt bei 10 Grad, Bonnstetten ebenfalls 10 Grad und Waltenhofen trocken und leicht bewölkt bei 10 Grad. Über dem frühen Morgen liegt stellenweise Nebel, sonst ist der Himmel meist klar. In den nächsten Stunden ist es frisch bei Temperaturen zwischen 6 und 12 Grad und der Wind kaum spürbar.
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1: Jetzt KI.
2: Im Moment sind keine Behinderungen und keine Blitzer gemeldet.
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1: Jetzt KI. Derzeit in Augsburg hochzollbedeckt bei 10 Grad, Bonnstetten ebenfalls 10 Grad und Waltenhofen trocken und leicht bewölkt bei 10 Grad. Über dem frühen Morgen liegt stellenweise Nebel, sonst ist der Himmel meist klar. In den nächsten Stunden ist es frisch bei Temperaturen zwischen 6 und 12 Grad und der Wind kaum spürbar.
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2: Jetzt KI.
1: Im Moment sind keine Behinderungen und keine Blitzer gemeldet.
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1: Jetzt KI.
2: Die aktuellen Wetterwerte. Augsburg und Städten 8 Grad und wolkenlos. Fischach 10 Grad, Immenstadt 8 Grad. Am frühen Morgen liegt über Augsburg, Nordschwaben und dem Allgäu teils Nebel.
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1: Jetzt KI.
2: A96 Lindau Richtung München zwischen Windach und Greifenberg. 1 Kilometer Stau, 9 Minuten Zeitverlust.
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1: Jetzt KI.
2: Die aktuellen Wetterwerte: Augsburg und Städten 8 Grad und wolkenlos, Fischach 10 Grad, Immenstadt 8 Grad. Am frühen Morgen liegt über Augsburg, Nordschwaben und im Allgäu teils Nebel.
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1: Jetzt KI.
2: Keine Verkehrsmeldungen und keine Blitzer gemeldet.
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0: Es ist 5 Uhr. 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
1: Jetzt KI.
2: Guten Morgen. Aktuell meldet Augsburg Bergheim 8 Grad und klar. Hollenbach ebenfalls 8 Grad und Kempten am Rathaus 8 Grad. Am frühen Morgen zeigt sich der Samstag zwischen Donau und Alpen klar. Im Ostallgäu hält sich örtlich Nebel. Sonst ist es rasch freundlich und oft sonnig.
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1: Jetzt KI.
2: Aktuell sind uns keine Verkehrsbehinderungen und keine Blitzer bekannt. Weiterhin eine gute Fahrt.
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3: Jetzt KI.
4: Guten Morgen. Aktuell meldet Augsburg Bergheim 8 Grad und klar, Hollenbach ebenfalls 8 Grad und Kempten am Rathaus 8 Grad. Am frühen Morgen zeigt sich der Samstag zwischen Donau und Alpen klar. Im Ostallgäu hält sich örtlich Nebel, sonst ist es rasch freundlich und oft sonnig.
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3: Jetzt KI.
4: Der Verkehr ohne Störungen und Blitzer. Gute Fahrt.
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1: Jetzt KI.
2: Im Moment in Augsburg, Lechhausen 6 Grad und klar, Langehringen 10 Grad und Havangen 6 Grad. Am frühen Morgen ist es über Augsburg, Nordschwaben und dem Allgäu klar, örtlich neblig.
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1: Jetzt KI.
2: Der Verkehr ohne Störungen und Blitzer. Gute Fahrt.
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12: Jetzt KI.
13: Aktuell meldet Augsburg Bärenkeller. Wolkenlos bei 6 Grad. Eichach 6 Grad und Oberstdorf 4 Grad. Zum Start in den Samstag liegt örtlich Nebel. Andernorts ist der Himmel klar. Früh liegen die Temperaturen zwischen 5 und 10 Grad. Im Allgäu am frischesten und in Augsburg milder. Heute Vormittag setzt sich die Sonne durch. Am Nachmittag ist es freundlich und warm. In der Nacht ziehen dichtere Wolken auf. Sonntag beginnt freundlich, später kommen Schauer. Zum Wochenstart und am Dienstag zeigt sich die Sonne häufiger. Am Dienstag liegen die Höchstwerte zwischen 22 und 24 Grad.
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12: Jetzt KI.
13: Uns liegen derzeit keine Verkehrsstörungen und keine Blitzer vor.
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0: 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Es ist 7 Uhr. 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
1: Jetzt KI.
2: Aktuell meldet Augsburg, Spickel-Herrenbach wolkenlos bei 7 Grad. Schwabmünchen 9 Grad und Dierlewang 10 Grad. Heute früh liegt über Augsburg, Nordschwaben und dem Allgäu örtlich Nebel, sonst ist es freundlich. Vor allem in den Donautälern und im Ostallgäu hält sich der Nebel etwas länger. Im weiteren Verlauf scheint meist die Sonne, am Nachmittag sind 16 bis 22 Grad drin. Zum Abend ziehen mehr Wolken auf, die Nacht ist trocken und mild. Morgen ist es häufiger grau, zeitweise fällt Regen, zum Wochenstart lockert es wieder auf, später in der Woche ist es sonnig bei 18 bis 24 Grad.
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1: Jetzt KI.
2: Uns liegen derzeit keine Verkehrsstörungen und keine Blitzer vor.
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20: Jetzt KI.
21: Im Moment in Augsburg Fährsee 7 Grad und wolkenlos, Bobingen 9 Grad und Trunkelsgeb 6 Grad. Heute früh ist es zunächst bedeckt, örtlich hält sich noch Nebel. Im Vormittagsverlauf lockert es auf, am Nachmittag ist es freundlich und mild bei etwa 7 bis 22 Grad. Morgen ziehen bei mehr Wolken zeitweise Regenfälle durch, es ist spürbar kühler. Zum Wochenstart setzt sich wieder freundlicheres Wetter mit sonnigen Abschnitten durch. Im weiteren Wochenverlauf ist es meist sonnig bei Werten zwischen 8 und 24 Grad. In Augsburg, Nordschwaben und im Allgäu bleibt der Trend damit weitgehend konstant.
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20: Jetzt KI. Bei uns immer die wichtigsten Verkehrsmeldungen. Zuerst Vorsicht auf der A96 Lindau Richtung München. Liegen zwischen Greifenberg und Inning am Ammersee ein Plastikteil und ein Eimer auf der Fahrbahn. Gute Fahrt.
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0: 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Es ist 8 Uhr. 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
1: Jetzt KI. Momentan in Augsburg Innenstadt 6 Grad bei wolkenlosem Himmel, in Petersdorf 6 Grad und in Benningen 7 Grad. An diesem Samstag ist es noch frisch und örtlich neblig. Die Frühwerte liegen zwischen 6 und 9 Grad. Mit Auflockerungen wird es im Tagesverlauf freundlicher und am Nachmittag angenehm warm. Morgen am Sonntag zieht bei meist grauem Himmel zeitweise Regen durch. Zum Wochenstart gibt es wieder sonnigere Abschnitte. Im weiteren Wochenverlauf wird es freundlich mit Höchstwerten zwischen 22 und 24 Grad. In Augsburg, Nordschwaben und dem Allgäu bleibt der Trend weitgehend konstant. Im Süden ist es teils nebliger, im Norden klart es schneller auf.
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2: Jetzt KI.
1: A7 Ulm Richtung Füssen-Reute. Am Grenztunnel Füssen ist Blockabfertigung.
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19: Im Moment in Augsburg, Jakobervorstadt 9 Grad und wolkenlos, Diedorf 9 Grad und Marktoberdorf 11 Grad. Zum Start in den Samstag ist der Himmel wechselnd bewölkt. Örtlich zeigt sich die Sonne bei Temperaturen zwischen 7 und 11 Grad. Später ist es angenehm warm. Am Nachmittag ist es meist sonnig, gegen Abend ziehen wieder mehr Wolken auf. Morgen zeigt es sich überwiegend grau mit zeitweise Regen. Zum Wochenstart lockert es wieder auf und die Sonne kommt häufiger heraus. Am Dienstag ist es in Augsburg, Nordschwaben und im Allgäu freundlich bei Höchstwerten zwischen 22 und 24 Grad.
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18: Jetzt KI.
19: Bei uns immer die wichtigsten Verkehrsmeldungen zuerst. Auf der A7 Ulm Richtung Füssen und Reute läuft am Grenztunnel Füssen die Blockabfertigung. An der Einfahrt Kempten ist ein Unfall im Kurvenbereich.
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1: Jetzt KI.
2: Aktuell meldet Augsburg-Inningen 10 Grad und wolkenlos, Meitingen 11 Grad, Kaufbeuren 12 Grad. Über Augsburg, Nordschwaben und dem Allgäu zeigen sich Wolken und Sonne. Kurz vor 9 ist es noch frisch, im Vormittagsverlauf setzt sich zunehmend die Sonne durch. Im Allgäu ist es am Morgen etwas frischer, am Nachmittag liegen die Werte meist zwischen 16 und 22 Grad. Morgen ziehen mehr Wolken auf, zeitweise fällt Regen und der Wind frischt etwas auf. Zum Wochenstart lockert es wieder auf, im weiteren Wochenverlauf wird es mit Temperaturen zwischen 18 und 24 Grad wärmer.
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1: Jetzt KI.
2: Bei uns immer die wichtigsten Verkehrsmeldungen zuerst. Auf der A7 Ulm Richtung Füssen und Reute läuft am Grenztunnel Füssen die Blockabfertigung. An der Einfahrt Kempten ist ein Unfall im Kurvenbereich.
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17: Momentan messen wir in Augsburg-Lechhausen 13 Grad und wolkenlos. Statt Bergen 13 Grad, dazu Mindelheim 13 Grad. Am Vormittag zeigt sich das Wetter über Augsburg, Nordschwaben und dem Allgäu freundlich. Bis zum Nachmittag setzt sich oft die Sonne durch. Später ziehen mehr Wolken auf, bei Höchstwerten zwischen 20 und 22 Grad. In der Nacht ist es in den alten nahen Lagen, besonders im Ostallgäu, deutlich frischer. Die Werte sinken auf etwa 8 bis 10 Grad. Morgen ist der Himmel meist grau, zeitweise fällt Regen oder es gibt Schauer, dazu frischt der Wind auf. Zum Wochenstart lockert es wieder auf und im weiteren Wochenverlauf zeigt es sich überwiegend freundlich.
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16: Jetzt KI.
17: Bei uns immer die wichtigsten Verkehrsmeldungen zuerst. Startstraße 2520, Reute Richtung Kempten, zwischen Grenzübergang Frontensteinach und Weißbach wegen einer Veranstaltung gesperrt. Die neuesten Blitzer, auf der B12 bei Germaringen ein Blitzer, sowie auf der B17 bei Königsbrunn eine Abstandsmessung.
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0: 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Es ist 10 Uhr. 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
1: Jetzt KI.
2: Momentan messen wir in Augsburg Hochzoll 14 Grad bei wolkenlosem Himmel, in Dasing ebenfalls 14 Grad und in Sonthofen 12 Grad. Über den Dächern zeigt sich der Vormittag freundlich mit Sonne und lockeren Wolken. In Augsburg, Nordschwaben und im Allgäu setzt sich das zunächst fort. Heute ist es sonniger und angenehm warm. Gegen Abend ziehen wieder mehr Wolken auf.
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2: Bei uns immer die wichtigsten Verkehrsmeldungen zuerst. Startstraße 2520, Reute Richtung Kempten, zwischen Grenzübergang Frontensteinach und Weißbach wegen einer Veranstaltung gesperrt. Die neuesten Blitzer, auf der B12 bei Germaringen ein Blitzer, sowie auf der B17 bei Königsbrunn eine Abstandsmessung.
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26: Im Moment in Augsburg, Göggingen 15 Grad und wolkenlos. Ried 16 Grad, Memmingen 15 Grad. Am Samstagvormittag wechseln sich bei uns Sonne und Wolken ab und der Wind ist für Augsburg, Nordschwaben und das Allgäu zunächst kaum spürbar. Bis zum Nachmittag zeigt es sich freundlich und mild. Am Abend ziehen vorübergehend mehr Wolken auf, in der Nacht sinken die Werte auf etwa 8 bis 14 Grad, in den alpennahen Lagen ist es frischer. Morgen zeigt es sich deutlich grauer, zeitweise fällt Regen. Zum Wochenstart lockert es wieder auf und zeigt sich überwiegend freundlich. Im weiteren Wochenverlauf ist es mit 18 bis 24 Grad wieder wärmer und sonniger.
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26: Bei uns immer die wichtigsten Verkehrsmeldungen zuerst. A7 Ulm Richtung Füssen-Reute. Zwischen Reinhardshoff-Tunnel und Grenztunnel Füssen 3 Kilometer Stau. Zeitverlust bis zu 18 Minuten. ST-2520 Reute Richtung Kempten. Zwischen Grenzübergang Frontensteinach und Weißbach wegen einer Veranstaltung gesperrt. Die neuesten Blitzer auf der B12 bei Germaringen und bei Weidnau sowie auf der B17 bei Königsbrunn eine Abstandsmessung. Gute Fahrt.
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0: 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Es ist 11 Uhr. 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
1: Jetzt KI. Derzeit in Augsburg, Fürnhaber Au 17 Grad und trüb. Schwabmünchen 15 Grad, dazu Lauben 17 Grad und wolkenlos. Zwischen Donau und Alpen zeigt sich der Vormittag freundlich mit Sonne und lockeren Wolken. Bei kaum Wind ist es bis zum Nachmittag mild und zeitweise sonnig. In der Nacht ist es klarer und kühlt auf 8 bis 14 Grad ab. Morgen ziehen öfter Regenschauer durch und der Himmel ist überwiegend grau. Zum Wochenstart lockern die Wolken auf und die Sonne zeigt sich häufiger. Im weiteren Wochenverlauf ist es freundlich und warm mit 22 bis 24 Grad.
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1: Bei uns immer die wichtigsten Verkehrsmeldungen zuerst. A7 Ulm Richtung Füssen-Reute. Zwischen Reinhardshoff-Tunnel und Grenztunnel Füssen 3 Kilometer Stau. Zeitverlust bis zu 18 Minuten. ST 2520 Reute Richtung Kempten. Zwischen Grenzübergang Frontensteinach und Weißbach wegen einer Veranstaltung gesperrt. Die neuesten Blitzer auf der B12 bei Germaringen und bei Weidnau sowie auf der B17 bei Königsbrunn eine Abstandsmessung. Gute Fahrt.
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30: Die aktuellen Wetterwerte: Augsburg, Spickelherrenbach 18 Grad und bedeckt, Obergriesbach ebenfalls 18 Grad, Bad Wörishofen 16 Grad und wolkenlos. Zum Samstagmittag zeigt sich der Himmel freundlich mit Sonne und lockeren Wolken, gegen Abend ziehen mehr Wolken auf. Morgen wird es deutlich grauer mit zeitweisem Regen bei 11 bis 17 Grad. Zum Wochenstart kommt die Sonne zurück, im weiteren Wochenverlauf wird es mit 18 bis 24 Grad wieder wärmer. In Augsburg, Nordschwaben und im Allgäu bleibt der Trend weitgehend konstant, alpennah kühlt es nachts stärker ab.
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30: Bei uns immer die wichtigsten Verkehrsmeldungen zuerst. Auf der A7 Ulm Richtung Füssen-Reute staut es sich zwischen Reinerzhoftunnel und Grenztunnel Füssen auf 3 Kilometer bis zu 31 Minuten Zeitverlust. Im Reinerzhoftunnel gibt es Blockabfertigung. Vorsicht auf der A96 München Richtung Lindau. Zwischen Inning am Ammersee und Greifenberg ist eine Unfallstelle nicht abgesichert. Personen befinden sich auf der Fahrbahn und der linke Fahrstreifen ist blockiert. Vorsicht auf der B16 Günzburg Richtung Kaufbeuren liegt zwischen der Ausfahrt A96 bei Mindelheim und Hälchenried ein Ast auf der Fahrbahn. Auf der Startstraße 2520 Reute Richtung Kempten ist zwischen Grenzübergang Frontensteinach und Weißbach die Veranstaltung beendet. Die neuesten Blitzer auf der B12 bei Germaringen und auf der Kemptener Straße in Buchlohe. Ein weiterer auf der B12 bei Weidnau sowie eine Abstandsmessung auf der B17 bei Königsbrunn. Gute Fahrt.
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0: 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Es ist 12 Uhr. 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
2: Im Moment in Augsburg 18 Grad und bedeckt, in Fischach ebenfalls 18 Grad, dazu Bad Hindelang 18 Grad und wolkenlos. Über den Dächern wechseln heute Sonne und Wolken bei kaum spürbarem Wind. Am Nachmittag ist es in Augsburg, Nordschwaben und im Allgäu freundlich. Zum Abend hin zieht der Himmel dichter zu. In der Nacht klart es vielerorts auf. In alpennahen Tälern kann sich Nebel halten. Örtlich sinken die Werte auf rund 8 Grad. Morgen zeigt sich meist graues und zeitweise nasses Wetter. Stellenweise fällt länger anhaltender Regen. Zum Wochenstart lockert es wieder auf. Im weiteren Wochenverlauf ist es freundlich mit längeren sonnigen Abschnitten und Temperaturen von 22 bis 23 Grad.
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2: Bei uns immer die wichtigsten Verkehrsmeldungen zuerst. Auf der A7 Ulm Richtung Füssen-Reute staut es sich zwischen Reinerzhoftunnel und Grenztunnel Füssen auf 2 Kilometer mit bis zu 20 Minuten Zeitverlust. Zwischen Föhringen und Rastplatz Tannengarten auf 4 Kilometer. Vorsicht auf der A8 Stuttgart Richtung München. Zwischen Dasing und Adelzhausen liegen Reifenteile auf der Fahrbahn. Vorsicht auf der A96 München Richtung Lindau. Zwischen Rastplatz Martinsberg Nord und Tunnel Eching 2 Kilometer Stau mit bis zu 16 Minuten Zeitverlust. Zwischen Inning am Ammersee und Greifenberg nach einem Unfall Personen auf der Fahrbahn und der linke Fahrstreifen ist blockiert. Die neuesten Blitzer auf der Hauptstraße in Dillingen und der Kemptener Straße in Buchlohe. Auf der B12 bei Germeringen und bei Weidnau sowie auf der B17 bei Königsbrunn eine Abstandsmessung. Kommt gut an.
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19: Im Moment in Pfaffenhausen 20 Grad und wolkenlos. Dazu Augsburg-Bärenkeller 19 Grad, trocken und bedeckt. Sowie Diedorf 19 Grad. Am Mittag ziehen lockere Wolken über den Himmel. Dazwischen scheint die Sonne. In Augsburg, Nordschwaben und im Allgäu ist es am Nachmittag freundlich und trocken. Zum Abend hin ziehen mehr Wolken auf. Und in der Nacht liegen die Tiefstwerte zwischen 8 und 14 Grad. Im Ostallgäu am niedrigsten. Morgen ist der Himmel meist grau, zeitweise fällt Regen und es ist merklich kühler. Zum Wochenstart lockert es wieder auf, die Sonne kommt häufiger heraus. Im weiteren Wochenverlauf ist es mit 21 bis 23 Grad erneut angenehm warm.
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19: Bei uns einmal die wichtigsten Verkehrsmeldungen. Zuerst A7 Ulm Richtung Füssen-Reute. Zwischen Reinhardshoff-Tunnel und Grenztunnel Füssen stehen 2 Kilometer Stau mit bis zu 10 Minuten Zeitverlust. Zwischen Rastplatz Reudeberger Forst und Rastplatz Barthauser Wald 5 Kilometer Stau. In der Gegenrichtung nach Ulm stauen sich zwischen Rastplatz Tannengarten und Rastplatz Illerberg 7 Kilometer. Auf der A96 München Richtung Lindau stehen zwischen Rastplatz Martinsberg Nord und Tunnel Eching 2 Kilometer Stau mit bis zu 16 Minuten Zeitverlust. Die neuesten Blitzer auf der Hauptstraße in Dillingen und auf der A8 bei Gersthofen. Auf der Kemptener Straße in Buchlohe, auf der Donaustraße in Memmingen sowie auf der B12 bei Germeringen. Gute Fahrt.
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0: 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Es ist 13 Uhr. 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
1: Jetzt KI. Momentan in Augsburg-Bergheim 20 Grad bei bedecktem Himmel, in Großaitingen ebenfalls 20 Grad und in Füssen 19 Grad bei wolkenlosem Himmel. Zum Mittag zeigt sich der Himmel freundlich mit viel Sonne und kaum Wind. Heute bleibt es bis zum Abend überwiegend trocken bei rund 21 Grad, in der Nacht deutlich frischer und teils klar, morgen eher grau mit zeitweisem Regen bei rund 16 Grad. Zum Wochenstart lockert es auf, die Sonne setzt sich häufiger durch, im weiteren Wochenverlauf bleibt es überwiegend freundlich und in den alpennahen Lagen hält sich die mildere Luft länger. Ein wechselhafter, aber freundlicher Ausblick für Augsburg, Nordschwaben und das Allgäu.
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1: Bei uns immer die wichtigsten Verkehrsmeldungen. Zuerst auf der A7 Füssen-Reute Richtung Ulm zwischen Rastplatz Barthauser Wald und Rastplatz Illerberg. 13 Kilometer Stau mit bis zu 19 Minuten Zeitverlust. Zwischen Rastplatz Barthauser Wald und Vöhringen 7 Kilometer Stau mit bis zu 14 Minuten Zeitverlust. In Richtung Füssen-Reute staut es sich zwischen Rastplatz Reudelberger Forst und Rastplatz Barthauser Wald auf 5 Kilometer. Auf der A96 München Richtung Lindau zwischen Greifenberg und Windach-Unfall. Der Standstreifen ist blockiert. Auf der B10 Augsburg Richtung Ulm zwischen Brandstätter See und Neu-Ulm-Ost steht ein defekter PKW. Der Standstreifen ist blockiert. Die neuesten Blitzer am Klinkerberg in Augsburg sowie auf der A8 bei Gersthofen. Kommt gut an!
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8: Aktuell meldet Augsburg Oberhausen, bedeckt bei 20 Grad, Schildberg 21 Grad, dazu Erkheim wolkenlos bei 20 Grad. Vom Allgäu bis nach Nordschwaben ist der frühe Samstagnachmittag heiter bis wolkig, bis zum Abend ziehen mehr Wolken auf, meist trocken und nahezu windstill. In der Nacht lockert es auf, im alpennahen Süden bei rund 9 Grad, im Stadtgebiet bleibt es milder. Morgen ist es bei etwa 17 Grad deutlich grauer, mit zeitweise Regen, zum Wochenstart freundlicher, mit längeren sonnigen Abschnitten, am Dienstag überwiegend sonnig und beständig.
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6: Jetzt KI.
8: Bei uns immer die wichtigsten Verkehrsmeldungen. Zuerst auf der A7 Füssen-Reute Richtung Ulm zwischen Rastplatz Barthauser Wald und Rastplatz Illerberg. 13 Kilometer Stau mit bis zu 19 Minuten Zeitverlust. Zwischen Rastplatz Barthauser Wald und Föhringen 7 Kilometer Stau mit bis zu 14 Minuten Zeitverlust. In Richtung Füssen-Reute staut es sich zwischen Rastplatz Reudelberger Forst und Rastplatz Barthauser Wald auf 5 Kilometer. Auf der A96 München Richtung Lindau zwischen Greifenberg und Windach Unfall. Der Standstreifen ist blockiert. Auf der B10 Augsburg Umleitung Richtung Ulm. Zwischen Brandstätter See und Neu-Ulm-Ost steht ein defekter PKW. Der Standstreifen ist blockiert. Die neuesten Blitzer am Klinkerberg in Augsburg sowie auf der A8 bei Gersthofen. Kommt gut an.
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0: Es ist 14 Uhr. 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
1: Jetzt KI.
2: Aktuell meldet Augsburg-Hornstetten 21 Grad und wolkenlos, Kübach ebenfalls 21 Grad und Durach 20 Grad. Mit Sonne und lockeren Wolken geht der Nachmittag heute weiter. Im weiteren Verlauf ziehen Wolkenfelder auf, der Wind bleibt kaum spürbar. In der Nacht klart es wieder auf, die Temperaturen liegen zwischen 9 und 15 Grad. Morgen wird es deutlich grauer, zeitweise fällt Regen und es bleibt eher kühl. Zum Wochenstart kehren freundlichere Abschnitte zurück, im weiteren Wochenverlauf wird es wieder sonniger und wärmer. Dann liegen die Höchstwerte zwischen 22 und 23 Grad. In Augsburg, Nordschwaben und dem Allgäu bleibt es wechselhaft, in südlichen Lagen wird die Nacht frischer.
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2: Bei uns immer die wichtigsten Verkehrsmeldungen zuerst. Vorsicht auf der A7 Ulm Richtung Füssenreute. Zwischen Kreuz, Ulm-Elchingen und Nersingen liegt ein Pkw-Rad auf der Fahrbahn. Zwischen Föhringen und Rastplatz Barthauser Wald sind es 7 Kilometer Stau mit bis zu 14 Minuten Zeitverlust. Zwischen Rastplatz Reudelberger Forst und Rastplatz Barthauser Wald 6 Kilometer mit bis zu 12 Minuten. Vorsicht auf der A8 Stuttgart Richtung München. Zwischen Adelzhausen und Odelzhausen liegen in beiden Richtungen 3 Rinder außerhalb des Weidezauns im Gras, 10 Meter vom Standstreifen entfernt. Die neuesten Blitzer in Augsburg auf der Rumplerstraße, der Bürgermeister-Ulrich-Straße und am Klinkerberg, auf der A8 bei Gersthofen, der A96 bei Landsberg sowie der Tiroler Straße in Fronten. Gute Fahrt!
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18: Die aktuellen Wetterwerte. Augsburg, Jakober Vorstadt 22 Grad und wolkenlos. Neusäß ebenfalls 22 Grad. Und Kirchheim in Schwaben 22 Grad und leicht bewölkt. Der Samstagnachmittag zwischen Donau und den Alpen ist freundlich, die Wolken nehmen aber zu. Bei rund 21 Grad wechseln Sonne und Wolken, der Wind ist kaum spürbar. In alpennahen Lagen sinken die Werte in der Nacht auf rund 9 Grad. Morgen wird es deutlich grauer, zeitweise fällt Regen, dazu ziehen einzelne Schauer durch. Zum Wochenstart lockert es nach örtlichem Frühnebel auf, später zeigt sich wieder häufiger die Sonne. Im weiteren Wochenverlauf ist es überwiegend sonnig, mit weitgehend konstanter Wetterentwicklung.
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18: Bei uns immer die wichtigsten Verkehrsmeldungen zuerst. Vorsicht auf der A7 Ulm Richtung Füssenreute. Zwischen Kreuz, Ulm, Elchingen und Nersingen liegt ein Pkw-Rad auf der Fahrbahn. Zwischen Föhringen und Rastplatz Barthauser Wald sind es 7 Kilometer Stau mit bis zu 14 Minuten Zeitverlust. Zwischen Rastplatz Reudelberger Forst und Rastplatz Barthauser Wald 6 Kilometer mit bis zu 12 Minuten. Vorsicht auf der A8 Stuttgart Richtung München. Zwischen Adelzhausen und Odelzhausen liegen in beiden Richtungen 3 Rinder außerhalb des Weidezauns im Gras, 10 Meter vom Standstreifen entfernt. Die neuesten Blitzer in Augsburg auf der Rumplerstraße, der Bürgermeister-Ulrich-Straße und am Klinkerberg, auf der A8 bei Gersthofen, der A96 bei Landsberg sowie der Tiroler Straße in Fronten. Gute Fahrt!
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0: Es ist 15 Uhr. 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
1: Jetzt KI. Momentan in Augsburg 22 Grad bei leichter Bewölkung. Dazu Inchenhofen 22 Grad und Trunkelsberg 21 Grad bei wolkenlosem Himmel. Am Samstagnachmittag gibt es über Augsburg, Nordschwaben und im Allgäu Sonne neben Wolken, mild und nahezu windstill. Zum Abend hin zeigt sich der Himmel wolkiger. In der Nacht sinken die Temperaturen auf 9 bis 15 Grad, im Oberallgäu am kühlsten. Morgen ist es eher grau und regnerisch. Zum Wochenstart kehrt die Sonne zurück und im weiteren Wochenverlauf setzt sich freundliches Wetter mit 22 bis 23 Grad fort.
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1: Jetzt KI. Bei uns immer die wichtigsten Verkehrsmeldungen zuerst. Vorsicht! Auf der A8 München Richtung Stuttgart blockiert zwischen Günzburg und Leipheim ein liegen gebliebenes Fahrzeug den Standstreifen. Auf der B17 Augsburg Richtung Landsberg 5 Kilometer Stau zwischen A8, B2 Augsburg West in Gersthofen und B300 Zentrum Kriegshaber Süd in Augsburg. Zeitverlust bis zu 12 Minuten. Die neuesten Blitzer in Augsburg auf der Sportplatzstraße und an der Blauen Kappe. In Augsburg auf der Rumplerstraße und in Fronten auf der Tiroler Straße. Gute Fahrt.
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8: Jetzt KI. Die aktuellen Wetterwerte. Augsburg Hochzoll 22 Grad und wolkenlos. Mehring 21 Grad. Dazu Kaufbeuren 19 Grad. Am Samstagnachmittag wechseln sich bei uns Sonne und Wolken ab. Der Wind ist schwach. Zum Abend nimmt die Bewölkung zu. In der Nacht bleibt es meist trocken. Morgen zeigt es sich deutlich grauer. Zeitweise fällt Regen. Am Nachmittag liegen die Werte zwischen 16 und 20 Grad. Zum Wochenstart lockert es wieder auf und die Sonne setzt sich häufiger durch. Im weiteren Wochenverlauf ist es freundlich und mit Höchstwerten zwischen 22 und 23 Grad wieder wärmer. In Augsburg, Nordschwaben und dem Allgäu zeigt sich damit ein beständiger Trend. Im Ostallgäu sind die Nächte frischer.
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8: Jetzt KI. Bei uns immer die wichtigsten Verkehrsmeldungen zuerst. Vorsicht auf der A8 München Richtung Stuttgart zwischen Günzburg und Leipheim. Ein liegengebliebenes Fahrzeug blockiert den Standstreifen. Die neuesten Blitzer in Augsburg auf der Sportplatzstraße und an der Blauen Kappe, auf der Rumplerstraße, auf der Tiroler Straße in Fronten sowie am Neuhaus in Scheidegg. Kommt gut an.
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0: 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Es ist 16 Uhr. 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
1: Jetzt KI.
2: Momentan messen wir in Augsburg 22 Grad bei wolkenlosem Himmel, in Eichach ebenfalls 22 Grad und in Dierlewang 20 Grad bei leichter Bewölkung. Zwischen Donau und den Alpen wechseln sich an diesem Samstagnachmittag Wolken und freundliche Abschnitte ab. Zum Abend hin ist der Himmel dichter, meist bleibt es aber trocken. In der Nacht kühlt es auf etwa 8 bis 14 Grad ab. Morgen ist es zunächst vielerorts grau mit Schauern, im Tagesverlauf lockert es stellenweise auf. Zum Wochenstart zeigt sich wieder freundlicheres und meist trockenes Wetter. Im weiteren Wochenverlauf hält der sonnige Trend an, mit Höchstwerten zwischen 22 und 23 Grad.
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1: Jetzt KI.
2: Bei uns immer die wichtigsten Verkehrsmeldungen zuerst. Vorsicht auf der A8 München Richtung Stuttgart zwischen Günzburg und Leipheim. Ein liegengebliebenes Fahrzeug blockiert den Standstreifen. Die neuesten Blitzer in Augsburg auf der Sportplatzstraße und an der Blauen Kappe, auf der Rumplerstraße sowie auf der Kempener Straße in Buchlohe und am Neuhaus in Scheidegg. Kommt gut an.
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12: Jetzt KI.
13: Momentan messen wir in Augsburg 22 Grad bei wolkenlosem Himmel, in Eichach ebenfalls 22 Grad und in Dierlewang 20 Grad bei leichter Bewölkung. Zwischen Donau und den Alpen wechseln sich an diesem Samstagnachmittag Wolken und freundliche Abschnitte ab. Zum Abend hin ist der Himmel dichter, meist bleibt es aber trocken. In der Nacht kühlt es auf etwa 8 bis 14 Grad ab. Morgen ist es zunächst vielerorts grau mit Schauern, im Tagesverlauf lockert es stellenweise auf. Zum Wochenstart zeigt sich wieder freundlicheres und meist trockenes Wetter. Im weiteren Wochenverlauf hält der sonnige Trend an, mit Höchstwerten zwischen 22 und 23 Grad.
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12: Jetzt KI.
13: Bei uns immer die wichtigsten Verkehrsmeldungen zuerst. Vorsicht auf der A8 München Richtung Stuttgart zwischen Günzburg und Leipheim. Ein liegengebliebenes Fahrzeug blockiert den Standstreifen. Die neuesten Blitzer in Augsburg auf der Sportplatzstraße und an der Blauen Kappe, auf der Rumplerstraße sowie auf der Kempener Straße in Buchlohe und am Neuhaus in Schalldeck. Kommt gut an.
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0: 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Es ist 17 Uhr. 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
1: Jetzt KI.
2: Im Moment in Augsburg 22 Grad und wolkenlos. In Adelsried ebenfalls 22 Grad. Dazu Weidenhofen 21 Grad und leicht bewölkt. Am Samstagnachmittag gibt es bei uns Sonne und Wolken. Der Wind ist schwach. In Augsburg, Nordschwaben und im Allgäu hält die freundliche Stimmung bis zum Abend an.
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1: Jetzt KI.
2: Bei uns immer die wichtigsten Verkehrsmeldungen zuerst. Vorsicht auf der A8 München Richtung Stuttgart. Zwischen Günzburg und Leipheim blockiert ein liegen gebliebenes Fahrzeug den Standstreifen. Vorsicht auf der A96 München Richtung Lindau. Zwischen Buchlohe West und Bad Wörishofen sind Personen auf der Fahrbahn. Standstreifen und rechter Fahrstreifen sind blockiert. Vorsicht auf der B2 Donauwörth Richtung Augsburg. Zwischen Meitingen West und Bieberbach liegen Fahrzeugteile auf der Fahrbahn. Der linke Fahrstreifen ist blockiert. Die neuesten Blitzer in Augsburg auf der Sportplatzstraße, in der Straße an der Blauen Kappe und auf der Rumplerstraße. Kommt gut ans Ziel.
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8: Momentan liegen die Temperaturen in Augsburg Bärenkeller bei 22 Grad und leicht bewölktem Himmel. In Bonstetten ebenfalls bei 22 Grad und in Erkheim bei 22 Grad und wolkenlosem Himmel. Am Nachmittag zeigt sich der Himmel zwischen Donau und den Alpen freundlich mit wenigen Wolken. Zum Abend hin überwiegend trocken bei 10 bis 16 Grad. In der Nacht teils klar, im Allgäu am frischesten. Morgen meist grau, zeitweise Regen, im Oberallgäu länger freundlich. Zum Wochenstart lockert es wieder auf, die Sonne kommt häufiger heraus. Im weiteren Wochenverlauf setzt sich der freundliche Eindruck bei 22 bis 23 Grad fort.
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7: Jetzt KI.
8: Bei uns immer die wichtigsten Verkehrsmeldungen zuerst. Vorsicht auf der A8 München Richtung Stuttgart. Zwischen Günzburg und Leipheim blockiert ein liegen gebliebenes Fahrzeug den Standstreifen. Uns liegt nur ein Blitzer vor an der Blauen Kappe in Augsburg. Fantasy wünscht euch eine gute Fahrt.
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0: Es ist 18 Uhr. 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
1: Jetzt KI. Derzeit in Augsburg, Hammerschmiede 21 Grad und bedeckt. Gessertshausen ebenfalls 21 Grad, dazu Bad Wörishofen 20 Grad und gering bewölkt. Über Augsburg, Nordschwaben und dem Allgäu ist der frühe Abend freundlich mit Wolken. Der Wind ist schwach und aktuell liegen die Temperaturen zwischen 20 und 22 Grad. Später klart es vielerorts weiter auf, bevor die Nacht deutlich frischer wird, in den alpennahen Lagen frischer als im milderen Flachland. Morgen zeigt es sich überwiegend grau, zeitweise ziehen Regen und einzelne Schauer durch. Zum Wochenstart kehrt die Sonne zurück, am Dienstag ist es mit 23 bis 24 Grad nochmals wärmer.
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2: Jetzt KI.
1: Bei uns immer die wichtigsten Verkehrsmeldungen zuerst. A7 Ulm Richtung Füssen-Reute im Reinerzhof-Tunnel und am Grenztunnel Füssen hat sich der Verkehr normalisiert. Die neuesten Blitzer gibt es auf der Sportplatzstraße in Augsburg und auf der OAL 1 bei Sieg. Gute Fahrt.
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7: Jetzt KI.
8: Derzeit in Augsburg, Hammerschmiede 21 Grad und bedeckt. Gessertshausen ebenfalls 21 Grad, dazu Bad Wörishofen 20 Grad und gering bewölkt. Über Augsburg, Nordschwaben und dem Allgäu ist der frühe Abend freundlich mit Wolken. Der Wind ist schwach und aktuell liegen die Temperaturen zwischen 20 und 22 Grad. Später klart es vielerorts weiter auf, bevor die Nacht deutlich frischer wird, in den alpennahen Lagen frischer als im milderen Flachland. Morgen zeigt es sich überwiegend grau, zeitweise ziehen Regen und einzelne Schauer durch. Zum Wochenstart kehrt die Sonne zurück. Am Dienstag ist es mit 23 bis 24 Grad nochmals wärmer.
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7: Jetzt KI.
8: Die neuesten Blitzer in Augsburg auf der Sportplatzstraße und der Diebelbachstraße sowie auf der OAL 1 bei Sieg. Kommt gut an.
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1: Es ist 19 Uhr. 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
2: Jetzt KI.
3: Im Moment in Augsburg-Inningen stark bewölkt bei 22 Grad, Friedberg 21 Grad und Marktrettenbach 19 Grad und wolkenlos. Am Abend zeigen sich über dem Land freundliche Abschnitte zwischen lockeren Wolken. In Augsburg, Nordschwaben und dem Allgäu zeigt sich die Nacht klarer, in kühleren Lagen sinken die Werte auf etwa 8 bis 10 Grad. Es wird klar und kühl.
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2: Jetzt KI.
3: Bei uns immer die wichtigsten Verkehrsmeldungen zuerst. Vorsicht auf der A96 München Richtung Lindau. Zwischen Bad Wörishofen und Mindelheim befinden sich Personen auf der Fahrbahn. Der Standstreifen ist blockiert. Auf der B17 Landsberg Richtung Reute ist zwischen Abzweig nach Friedheim und Unterdießen nach einem Unfall die Richtungsfahrbahn gesperrt. Die neuesten Blitzer in Augsburg auf der Sportplatzstraße und auf der OAL1 bei Sieg. Fantasy wünscht euch eine gute Fahrt.
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2: Jetzt KI.
3: Im Moment in Augsburg Inningen stark bewölkt bei 22 Grad, Friedberg 21 Grad und Marktrettenbach 19 Grad und wolkenlos. Am Abend zeigen sich über dem Land freundliche Abschnitte zwischen lockeren Wolken. In Augsburg, Nordschwaben und dem Allgäu zeigt sich die Nacht klarer, in kühleren Lagen sinken die Werte auf etwa 8 bis 10 Grad. Es wird klar und kühl.
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2: Jetzt KI.
3: Bei uns immer die wichtigsten Verkehrsmeldungen zuerst. Vorsicht auf der A96 München Richtung Lindau. Zwischen Bad Wörishofen und Mindelheim befinden sich Personen auf der Fahrbahn. Der Standstreifen ist blockiert. Auf der B17 Landsberg Richtung Reute ist zwischen Abzweig nach Friedheim und Unterdießen nach einem Unfall die Richtungsfahrbahn gesperrt. Die neuesten Blitzer in Augsburg auf der Sportplatzstraße und auf der OAL1 bei Sieg. Fantasy wünscht euch eine gute Fahrt.
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0: 20 Uhr. 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
1: Jetzt KI.
2: Aktuell meldet Augsburg Innenstadt 19 Grad und leicht bewölkt, in Graben 21 Grad, dazu Pfaffenhausen 18 Grad und trüb. Heute Abend wechseln über Augsburg, Nordschwaben und dem Allgäu Wolken und Auflockerungen. Der Wind ist meist schwach. In der Nacht klart es gebietsweise auf, in den Alpenlagen ist es frischer. Morgen ist es überwiegend grau, örtlich fällt Regen. Am Nachmittag gibt es freundliche Abschnitte bei 16 bis 21 Grad. Zum Wochenstart ist es wieder freundlicher, vielerorts zeigt sich die Sonne. Im weiteren Wochenverlauf ist es sonnig, bei Höchstwerten zwischen 23 und 24 Grad.
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1: Jetzt KI.
2: Bei uns immer die wichtigsten Verkehrsmeldungen. Zuerst auf der A7 Füssenreute Richtung Ulm zwischen Dreieck Hittestetten und Kreuz Ulm-Elchingen blockieren Markierungsarbeiten den rechten Fahrstreifen. Auf der A96 Lindau Richtung München zwischen Mindelheim und Bad Wörishofen ist der Standstreifen nach einem Unfall blockiert. Vorsicht auf der B12 zwischen Germaringen und Jengen. In beiden Richtungen sind Personen auf der Fahrbahn. Die neuesten Blitzer in Augsburg auf der Meraner Straße, der Bürgermeister-Ulrich-Straße und der Sportplatzstraße. Kommt gut an.
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1: Jetzt KI. Aktuell meldet Augsburg Innenstadt 19 Grad und leicht bewölkt, in Graben 21 Grad, dazu Pfaffenhausen 18 Grad und trüb. Heute Abend wechseln über Augsburg, Nordschwaben und dem Allgäu Wolken und Auflockerungen, der Wind ist meist schwach. In der Nacht klart es gebietsweise auf, in den Alpenlagen ist es frischer. Morgen ist es überwiegend grau, örtlich fällt Regen, am Nachmittag gibt es freundliche Abschnitte bei 16 bis 21 Grad. Zum Wochenstart ist es wieder freundlicher, vielerorts zeigt sich die Sonne, im weiteren Wochenverlauf ist es sonnig, bei Höchstwerten zwischen 23 und 24 Grad.
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1: Jetzt KI. Bei uns immer die wichtigsten Verkehrsmeldungen. Zuerst auf der A7 Füssen-Reute Richtung Ulm zwischen Dreieck Hittestetten und Kreuz Ulm-Elchingen blockieren Markierungsarbeiten den rechten Fahrstreifen. Auf der A96 Lindau Richtung München zwischen Mindelheim und Bad Börishofen ist der Standstreifen nach einem Unfall blockiert. Vorsicht auf der B12 zwischen Germaringen und Jengen. In beiden Richtungen sind Personen auf der Fahrbahn. Die neuesten Blitzer in Augsburg auf der Meraner Straße, der Bürgermeister-Ulrich-Straße und der Sportplatzstraße. Kommt gut an.
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0: Es ist 21 Uhr. 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
1: Jetzt KI.
2: Im Moment in Augsburg, Hauenstetten 14 Grad und bedeckt, in Königsbrunn 17 Grad, dazu Durach 13 Grad und leicht bewölkt. Am Samstagabend liegt zwischen Donau und Alpen meist eine Wolkendecke, der Wind ist schwach. In der Nacht ist es überwiegend bedeckt, die Temperaturen sinken auf 7 bis 13 Grad. Morgen ist der Himmel oft grau, örtlich fällt Regen, im Süden gibt es auch sonnige Abschnitte. Zum Wochenstart wird es freundlicher und meist trocken, im weiteren Wochenverlauf sonnig mit Höchstwerten zwischen 20 und 24 Grad. In höheren Lagen wird die Nacht am frischesten, in den Städten etwas milder.
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1: Jetzt KI.
2: Bei uns immer die wichtigsten Verkehrsmeldungen zuerst. A7 Füssen-Reute Richtung Ulm. Zwischen Dreieck Hettestetten und Kreuz Ulm-Elchingen. Markierungsarbeiten. Rechter Fahrstreifen blockiert bis 13. September 2026, circa 6 Uhr. Die neuesten Blitzer in Augsburg auf der Meraner Straße und der Bürgermeister Ulrich Straße. Kommt gut ans Ziel.
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1: Jetzt KI. Im Moment in Augsburg, Hauenstätten 14 Grad und bedeckt, in Königsbrunn 17 Grad, dazu Durach 13 Grad und leicht bewölkt. Am Samstagabend liegt zwischen Donau und Alpen meist eine Wolkendecke, der Wind ist schwach. In der Nacht ist es überwiegend bedeckt, die Temperaturen sinken auf 7 bis 13 Grad. Morgen ist der Himmel oft grau, örtlich fällt Regen, im Süden gibt es auch sonnige Abschnitte. Zum Wochenstart wird es freundlicher und meist trocken, im weiteren Wochenverlauf sonnig mit Höchstwerten zwischen 20 und 24 Grad. In höheren Lagen wird die Nacht am frischesten, in den Städten etwas milder.
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1: Jetzt KI. Bei uns immer die wichtigsten Verkehrsmeldungen zuerst. A7 Füssen-Reute Richtung Ulm zwischen Dreieck Hettestetten und Kreuz Ulm-Elchingen. Markierungsarbeiten, rechter Fahrstreifen blockiert bis 13. September 2026, circa 6 Uhr. Die neuesten Blitzer in Augsburg auf der Meraner Straße und der Bürgermeister Ulrichstraße. Kommt gut ans Ziel.
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0: Es ist 22 Uhr. 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
1: Jetzt KI.
2: Im Moment in Augsburg-Bergheim 13 Grad und trocken, Kloster-Lechfeld 14 Grad, Fronten 11 Grad und stark bewölkt. Heute Abend wechseln sich Wolken und kurze Auflockerungen ab. In Augsburg, Nordschwaben und im Allgäu ist es meist trocken. In der Nacht ist es vielfach bewölkt, örtlich gibt es Nebel bei 7 bis 13 Grad. Morgen zeigt sich der Norden eher grau, Richtung Süden gibt es öfter Sonne, später sind einzelne Schauer möglich. Am Montag wird es freundlicher mit mehr Sonnenschein. Dienstag freundlich bei 18 bis 24 Grad.
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1: Jetzt KI.
2: Der neueste Blitzer auf der Meraner Straße in Augsburg. Kommt gut an.
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1: Jetzt KI.
2: Im Moment in Augsburg-Bergheim 13 Grad und trocken, Kloster Lechfeld 14 Grad, Fronten 11 Grad und stark bewölkt. Heute Abend wechseln sich Wolken und kurze Auflockerungen ab. In Augsburg, Nordschwaben und im Allgäu ist es meist trocken. In der Nacht ist es vielfach bewölkt, örtlich gibt es Nebel bei 7 bis 13 Grad. Morgen zeigt sich der Norden eher grau, Richtung Süden gibt es öfter Sonne, später sind einzelne Schauer möglich. Am Montag wird es freundlicher mit mehr Sonnenschein. Dienstag freundlich bei 18 bis 24 Grad.
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1: Jetzt KI.
2: Der neueste Blitzer auf der Meraner Straße in Augsburg. Kommt gut an.
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0: Es ist 23 Uhr. Radio Fantasy Lounge. 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
1: Jetzt KI.
2: Aktuell meldet Augsburg Innenstadt 12 Grad bei bedecktem Himmel. Kissing 12 Grad, dazu Mindelheim 15 Grad. Über den Dächern liegt am späten Abend eine kompakte Wolkendecke. Der Wind ist schwach.
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1: Jetzt KI.
2: Am Schumacherring in Kempten ist ein Blitzer gemeldet.
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1: Jetzt KI. Aktuell meldet Augsburg Innenstadt 12 Grad bei bedecktem Himmel. Kissing 12 Grad, dazu Mindelheim 15 Grad. Über den Dächern liegt am späten Abend eine kompakte Wolkendecke. Der Wind ist schwach.
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2: Jetzt KI.
1: Am Schumacherring in Kempten ist ein Blitzer gemeldet.
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0: Es ist 0 Uhr. 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
1: Jetzt KI.
2: Derzeit in Augsburg Hochzoll 12 Grad und bedeckt, Welden 14 Grad, dazu Memmingen 12 Grad und stark bewölkt. In der Nacht liegt eine Wolkendecke über dem Land, örtlich lockert es auf.
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1: Jetzt KI.
2: Aktuell sind uns keine Verkehrsbehinderungen und keine Blitzer bekannt. Weiterhin eine gute Fahrt.
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1: Jetzt KI.
2: Derzeit in Augsburg, Oberhausen 12 Grad und stark bewölkt, Petersdorf 12 Grad und Marktoberdorf 13 Grad. Bei uns ziehen dichte Wolken durch, örtlich hält sich Nebel. In der Nacht gehen die Werte auf 7 bis 13 Grad zurück. Morgen ist es zunächst vielerorts grau, später gibt es Auflockerungen, gegen Abend sind örtlich Schauer möglich. Zum Wochenstart wird das Wetter freundlicher mit sonnigen Abschnitten. Im weiteren Wochenverlauf bleibt es überwiegend sonnig und mild bis warm, am Nachmittag bei 19 bis 25 Grad. Zwischen Donau und den Alpen hält sich in den Tälern des Ostallgäus Nebel länger, während die Nächte im Stadtgebiet milder sind.
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1: Jetzt KI.
2: In Augsburg auf der Stadionstraße ein Blitzer. Gute Fahrt.
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0: Es ist 1 Uhr. Radio Fantasy Lounge. 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
1: Jetzt KI.
2: Im Moment in Augsburg Fürnhaber-Rau bedeckt bei 14 Grad, in Hollenbach ebenfalls 14 Grad und in Wegensbach 10 Grad bei klarem Himmel. Zum Start in den Sonntag liegt der Himmel meist unter einer Wolkendecke, örtlich hält sich Nebel und der Wind ist kaum spürbar.
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1: Jetzt KI.
2: Hier der neueste Blitzer in der Stadionstraße in Augsburg.
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1: Jetzt KI. Im Moment in Augsburg Fürnhaber Rau bedeckt bei 14 Grad, in Hollenbach ebenfalls 14 Grad und in Wegensbach 10 Grad bei klarem Himmel. Zum Start in den Sonntag liegt der Himmel meist unter einer Wolkendecke, örtlich hält sich Nebel und der Wind ist kaum spürbar.
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2: Jetzt KI.
1: Hier der neueste Blitzer in der Stadionstraße in Augsburg.
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0: Es ist 2 Uhr. 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
1: Jetzt KI. Aktuell meldet Augsburg Hauenstetten 13 Grad und trocken, Totenweiß ebenfalls 13 Grad, Benningen 11 Grad und bedeckt. Über Augsburg, Nordschwaben und dem Allgäu ist es in der Nacht bedeckt, im Ostallgäu neblig bei 9 bis 14 Grad. Bis zum Morgen ist es meist grau, später lockert es auf, im weiteren Tagesverlauf wird es freundlicher und am Abend gibt es einzelne Schauer. Morgen geht es mit Sonne und wenigen Wolken weiter, am Dienstag sonnig und deutlich wärmer bei 20 bis 25 Grad, am Mittwoch ziehen wieder mehr Wolken auf.
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2: Jetzt KI.
1: Im Moment sind keine Behinderungen und keine Blitzer gemeldet.
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